Samstag, den 20. Juni 2026. Guten Tag, liebe Zuhörer und Zuhörerinnen. Es ist Zeit von L'Allemand par la Radio. Also, Sie sind über die Wellen von Kanal FM, das Radio der neuen Generation. So, heute werden wir noch 60 Minuten um Deutsch zu sprechen und deutsche Musik zuhören. An der Technik Kiki Sosa. Im Studio bin ich nicht allein. Ebatao Jato und Olivier Kato sind da. Ich selbst, Jan Dagbame. Also zusammen werden wir die heutige Sendung animieren. Um alles anzufangen, hören wir einem schönen Lied zu.

0: Danke, Kiki. Das war Lombardi von, bitte, das war phänomenal von Pietro Lombardi. Jetzt das Programm. Liebe Zuhörer und Zuhörerinnen der Sprachsendung L'Allemand par la Radio, seien Sie nochmals herzlich willkommen bei der heutigen Sendung. Also heute wie oft haben wir 7 Rubriken für Sie. Zuerst fangen wir mit der Rubrik Deutsch für die Anfänger an, gefolgt von der Rubrik Deutsch für die Fortgeschrittenen. Dann reden wir anders. Und das Sprichwort der Woche. Dann DW Deutsch mit dem Deutschtrainer und wie sagt man auf Deutsch sind auch im Programm. Gegen Ende haben Sie die Gelegenheit, uns anzurufen und am Spiel teilzunehmen. Dadurch können Sie interessante Preise gewinnen. So wählen Sie einfach die 2 Nummern von Kanal FM 9136-6375 oder 9086-3535.
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0: Chers auditeurs et auditrices de l'émission L'Allemand par la Radio, bienvenue dans l'émission du jour. Après le morceau qui va suivre, nous débuterons avec l'allemand pour débutants, suivi de l'allemand pour avancer. Ensuite, nous parlerons autrement. Viendra le proverbe de la semaine. La rubrique écouter, répéter et comment dit-on en allemand sont également de la partie. 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

0: Danke, Kiki, das war, was uns heimacht von Provinz. Meinen wir weiter mit Deutsch für die Fortgeschrittenen. Also, wir sind in der Rubrik Deutsch für die Fortgeschrittenen. Wir machen weiter mit Essen und Trinken.
1: Ja, Essen und Trinken, Lebensmittel.
0: Lebensmittel,
1: was gibt es und was gibt es wo? Ja, das ist der Titel. Ja, also das Thema ist Essen und Trinken. Und der Titel ist Lebensmittel, was gibt es wo? Also wir machen eine Fortsetzung. Wo spart Hans Mustermann, der durchschnittliche Deutsche? Bei der Kleidung? Nicht gerne. Beim Urlaub? Nicht, natürlich nicht. Beim Auto? Niemals. Tja. Dann bleibt nur noch Essen und Trinken. Lebensmitteldiscounter machen in Deutschland sehr gute Geschäfte. Sie haben ihre Läden in allen deutschen Städten. Man findet bei ihnen oft wirklich sehr günstige Angebote. Natürlich, ja, wenn Sie Tomaten in Dosen, billige Schokoladen und preiswerte Getränke suchen, gehen Sie ruhig hin. Auch frische Lebensmittel bekommen Sie dort inzwischen. Danke.
0: Bitte, Ibertau, also wir geben Erklärungen,
1: ja,
0: der Schlüsselwörter in den gelesenen Text, bitte.
1: Ja.
0: So, es gibt vier Schlüsselwörter.
1: Ja.
0: So, Olivier.
1: Ja.
0: Okay. Was bedeutet gute Geschäfte machen?
2: Ja, gute Geschäfte machen bedeutet Erfolg haben, beliebt werden.
0: Kannst du noch?
2: Erfolg haben, ja, beliebt werden.
0: Gut.
2: Ja, einfach.
0: Ich werde bitte günstige Angebote.
1: Also günstige Angebote bedeutet also Produkte, die man sich wünscht, oder gute Angebote. Das heißt, gute Angebote sind Nahrungsmittel, die man preiswert bekommt. Danke.
0: Okay. Jetzt, Olivier?
2: Ja.
0: Was bedeutet preiswert noch?
2: Ja, preiswert bedeutet gut, aber nicht so teuer. Gut, aber nicht so teuer.
0: Frische Lebensmittel, Iwatao, bitte.
1: Also frische Lebensmittel sind untransformierte Lebensmittel. Das heißt, sie sind frisch, sie kommen von dem Garten.
0: Natürlich.
1: Ja, sie sind natürliche, also Lebensmittel. Ja, nicht. Ja.
2: Ja, keine Genetik.
1: Also nicht wird verändert. Ja.
0: Also, danke, Olivier und Iguatao. Das war Deutsch für die Fortgeschrittenen.
1: Ja, also Lebensmittel gibt es auch bei uns. Aber jetzt gibt es vieles, also es gibt doch frische Lebensmittel, aber jetzt mit Dünger. Das heißt, es gibt Chemikalien und es gibt viel Dünger, nicht natürliche Dünger. Aber aus der Chemie.
0: Mhm.
1: Ja, zum Beispiel, wenn man ADME kaufen möchte, es kommt zwar von Gärten, aber.
0: Vielleicht
2: angewendet.
1: Ja, Chemie wird angewendet. Also Dünger aus der Chemie werden angewendet. Ja. Aus dem Dorf auch kann man richtig Bio bekommen,
0: ja.
1: Oder wenn du deinen eigenen Garten hast, ist es besser. Aber
0: auch,
1: was man zum Beispiel in Gosime, in wo dein Markt, wo kaufst du hin?
0: Asieye
1: zum Beispiel, alles kommt also Chemikalien in, ja, generell kommen
0: drin. Heutzutage ist alles Chemikalien.
1: Ja, ja.
2: Das ist die Tendenz.
1: Ja, aber Chemikalien als Dünger sind besser als diese andere, wie nennt man sie schon?
0: Was?
1: Also, ich habe es schon vergessen. Ja, Chemie. Ja, also man benutzt zum Beispiel Dünger, um alles, ja, um den Pflanzen zu helfen, zu aufzuwachsen. Aber wir haben auch ein Produkt, das man auf zum Beispiel ADME verstreut oder man wässert, damit diese kleinen Insekten nicht drauf kommen.
2: Okay.
1: Und das ist noch gefährlicher. Ja, zum Beispiel ADME. Ja, das heißt, ja.
2: Okay. Ich habe keine gute Erfahrung davon.
1: Aber ja, du hast nie den Garten gemacht. Ja, ja.
2: Das ist natürlich.
1: Okay.
0: Gut, das war Deutsch für die Fortgeschrittenen. Eine kleine musikalische Pause.

0: So, wir reden mit dem Wort die Gänsehaut und das Gängelband und ähnlich Flausen im Kopf haben.
1: Danke.
0: Wer fängt an?
1: Bitte? Ich fange okay, gerne an. Also, die Gänsehaut bedeutet auf Französisch la chair de poule. La chair de poule. Also eine Gänsehaut bekommen, tout simplement avoir la chair de poule, trembler de peur ou de froid. Eine Gänsehaut bekommen, avoir la chair de poule ou trembler de peur, soit de froid. Anders gesagt, vor Kälte oder Aufregung oder vor Furcht, Schauer. Vor Kälte, Aufregung oder Furcht, Schauer. Beispiel, wenn man länger in dem kalten Zimmer sitzt, bekommt man eine Gänsehaut. Ich nehme das wieder. Wenn man länger in dem kalten Zimmer sitzt, bekommt man eine Gänsehaut. Danke.
0: Bitte. Olivier, bitte. Das ja? Gängelband.
2: Ja, das Gängelband. Okay. Jemanden am Gängelband haben oder führen, peut-être tenir quelqu'un en laisse, ne pas le laisser la main libre.
0: Okay.
2: Voilà, anders gesagt, nicht selbstständig handeln lassen. Als Beispiel, als erwachsener Mensch verträgt man es nicht immer am Gängelband geführt zu werden. Ich wiederhole bitte, als erwachsener Mensch verträgt man es nicht, immer am Gängelband geführt zu werden.
0: Danke. Flausen im Kopf haben. Egbertin, bitte.
1: Also Flausen im Kopf haben bedeutet penser à des bêtises. Penser à des bêtises. Ne penser qu'à des fadaises. Des Anneries. Anders gesagt, unnütze Ideen haben. Unnütze Ideen haben. Beispiel, tu etwas Nützliches. Du hast ja nur Flausen im Kopf. Tu etwas Nützliches. Du hast ja nur Flausen im Kopf. Danke.
0: Gut, das war Reden wir anders. Eine Pause, bitte.
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Ja, also ich möchte durch Felicita alle Schüler und Schülerinnen, die das Abitur 2 BAC2 heute, sagen wir, fertig abgelegt haben, ein schönes Wochenende wünschen und auch ich drücke Ihnen auch die Daumen, damit alle, sagen wir, Erfolg bekommen. Ich nutze auch diese Gelegenheit aus, um Soki, Sojiko für EDM in Deutschland, Sefako Dojo, Ebet Ahiatroga, also ein schönes Wochenende zu heißen.

0: Oh, schon fertig?
1: Wir haben doch angefangen, oder?
2: Ja, Nina, die 60 Minuten sind schon vorbeigegangen. Also das war alles für heute. Waren im Studio Olivier Katte, Egbatao Diatto, an der Technik Keki Sosa, ich selbst, Yann Dagbame. Leben Sie wohl. Ciao, ciao.